0: Schlafen.
1: Aber für Gegner sind sie dumm.
0: Ich hab recht, wenn ich stelle, was man da ist, nicht mehr, ich mache ja.